0: Aba.
1: Aha, aha.
2: Oh, dieses, die, Kannst du den Trompeten mal mit einsteigen?